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Guten Abend und herzlich willkommen. Ich begrüße euch zur Ausgabe 620 eurer hoffentlich Lieblingssendung Sounds of Sun auf Tide Radio und auf Modul 303. Mein Name ist Steffen Thieme und ich darf wieder live für euch gut 60 Minuten das Beste aus New Instrumental Music, Synth Pop, Wellness, Electronica, Chill Out und New Age Musik präsentieren. Und das habe ich doch hier schon gleich gemacht, und zwar mit einem Ausflug in die 80er Jahre. Math 1984 heißt diese Gruppe, das Projekt. Ich weiß es nicht, denn im Internet gibt es nicht wirklich viel Information darüber zu finden. Wenn ich auf der Bandcamp-Seite schaue, sehe ich, dass ich der Instagram-Seite von dieser Formation folgen kann. Und dahinter steht Frankreich. Also scheint es ja, ja, möglicherweise Wurzeln in Frankreich zu haben, dieses Projekt. Wie dem auch sei, die 80er Jahre sind ganz groß geschrieben. Und auf der Bandcamp-Seite heißt es hierzu, ein cineastisches Synthwave-Album, das verträumte Atmosphären, emotionale Synth-Linien und intime, von persönlichen Erinnerungen inspirierte Momente miteinander verbindet. Ja, 11 Titel sind drauf. Synthetic World heißt dieser Titel, das ganze Album nennt sich Magnetic Memories. Und wir hören gleich natürlich nochmal in einen zweiten Track dieses Albums rein, nämlich in Lost in Your Eyes. Aber natürlich weise ich euch darauf hin, dass es noch eine jede Menge Neuvorstellungen in dieser Sendung gibt. Vieles, was durchaus auch ein bisschen an die 80er Jahre erinnert. Vieles, was im Original auch aus den 80er Jahren stammt. Nichtsdestotrotz aber auch viele Sachen, die trotzdem erst in diesem Jahr erschienen sind. Ich freue mich, dass ihr mir wieder eure Ohren leiht bis kurz vor 19 Uhr und hoffe, ihr ja, freut euch. Und ich verrate euch nachher natürlich auch wieder, wo ihr die Playlist dieser Sendung nachlesen könnt. Also weiter mit Math 1984 und dem Track Lost in Your Eyes.

Und das ist Musik aus Hamburg. Das ist Musik von Heiko Herden. Heiko macht ja unheimlich viel Musik. Wenn man sich auf seiner Bandcamp-Seite umschaut, findet man unheimlich viele Veröffentlichungen. Und er veröffentlicht ja nicht nur unter seinem Namen. Es gibt ja diverse Projekte, in denen er zu Hause ist. Und ja, ich möchte schon fast sagen, ein Chamäleon. Sein aktuelles Werk heißt Anomalien. Und darauf sind 9 Titel, unter anderem dieser, der da heißt Hello, Repeating Forever. Der Untertitel des Albums ist Musik für die mystische Mappe, was auch immer das bedeuten mag. Wenn ich mir das anschaue, was hinter den Titelnamen in Klammern steht, da steht zum Beispiel Zombies oder Signals from Space oder auch Atlantis, dann könnte man meinen, das ist Musik für eben genau diese Themen. Aber weiß ich es genau? Nein, ich weiß es nicht. Das ist auf jeden Fall eine schöne, auch wieder so ein bisschen 80s-lastige Musik, definitiv. Und weil das alles so schön ist, hören wir uns noch einen weiteren Titel an. What the Radar Refused to See heißt der Titel. In Klammern Area 51.

Und wieder Musik aus Deutschland. Das neue Album von Harald Großkopf, das wird am 5. Juni erscheinen. Glitches Brew wird es heißen. Und die erste Farbsingle daraus, die läuft hier gerade. Sie heißt Kalter Lärm, ist seit wenigen Tagen, soweit ich weiß, erst erhältlich. Und ja, bietet wieder genau das, was wir von den letzten Veröffentlichungen von Harald kennen. Viele Spielereien, viele Beats, viel Elektronik und das Ganze herrlich miteinander verquirlt. Und ja, lassen wir uns überraschen, wie viele Titel es sein werden. Natürlich werde ich euch Glitches Brew, wenn das Album erschienen ist, hier vorstellen in den Sounds of Syn. Und ja, wir bleiben tatsächlich schon wieder in Deutschland. Die nächste Gruppe oder besser der nächste Musiker nennt sich Access. Weitere Infos nach dem ersten Ausschnitt aus seinem Album The Power of Love. Der Titel Clouds.

Ich würde ehrlich gesagt am liebsten dieses Stück, was noch 6 weitere Minuten hat, weiterlaufen lassen. Funktioniert natürlich nicht, weil ich euch ja gerne noch mehr in dieser der 620. Ausgabe der Sounds of Syn präsentieren möchte. Axel Stupplich ist der Mann hinter Access, den ihr sicherlich kennt, der viele, viele Jahre lang Teil von Pyramid Peak gewesen ist, die im Moment, ich würde sagen, so ein kleines bisschen auf Eis liegen. Er ist aber solistisch in den letzten Jahren relativ aktiv und sein aktuelles Album, was vor wenigen Wochen erschienen ist, heißt The Power of Love. Für mich und viele andere ist Liebe eine der zentralen, universellen Themen der Musik, das Romantik, Sehnsucht und Verbundenheit über alle Genres und Epochen hinweg ausdrückt. Von klassischen Liebesliedern über Popballaden bis hin zu elektronischer Musik dient Musik als Sprache für tiefste Gefühle. Das können wir, glaube ich, wirklich unwidersprochen so stehen lassen. Clouds, der Titel, der hier im Hintergrund läuft, und wir hören selbstverständlich in dieses 8-Track-Album noch ein weiteres Mal rein, nämlich mit Immortal Souls. Ihr hört bis kurz vor 20 Uhr weiterhin Sounds of Syn auf Tide Radio und auf Modul 303.

den 80er Jahren das ist und viele haben es möglicherweise erkannt, Musik von Konrad Schnitzler aus dem Jahr 1981. Convex heißt das Album, 8. Titel, wenn man das so nennen kann, sind darauf zu hören. Und ja, wie soll man diese Musik beschreiben? Konrad Schnitzler öffnet im Grunde ein Fenster, ein weiteres Fenster in seine experimentelle Klangwelt, kann man sagen, und bleibt dabei geheimnisvoll. Die LP, denn es ist seinerzeit eine LP gewesen, aber jetzt natürlich auch als CD erhältlich, kommt nahezu ohne Informationen aus. Der Titel dominiert das Cover, die Musik spricht für sich. Schnitzler nutzt hier einen Sample-and-Hold-Generator, um zufällige Tonfolgen zu erzeugen. Gesteuerter Zufall als künstlerisches Prinzip. Es ist absolut unmöglich, das gesamte Werk von Konrad Schnitzler zu kennen, weil dafür gibt es einfach zu viele Alben und wenn man meint, man hat sie alle gehört, gibt es sicherlich immer noch welche, die auf kleinen oder Kleinstlabels veröffentlicht wurden, die noch nicht bekannt sind. Aber ich bin sicher, Büro B, dieses umtriebige Label hier aus Hamburg, ist bemüht, noch das ein oder andere Licht ins Dunkel von Konrad Schnitzlers Schaffen zu bringen. Convex 2, der Titel, den wir hier hören. Und jetzt hören wir nochmal, bevor wir uns wieder der ja, etwas konventionelleren elektronischen Musik zuwenden, einen Ausschnitt aus Convex 7.

Und auch das ist Musik aus den 80er Jahren, genauer gesagt vom Anfang der 80er Jahre. Vienna heißt das Album, Ultravox, die Band und The Voice of Ultravox, das ist Midge Yaw. Und das ist der Grund, weshalb ich diesen Titel, der heißt Astrodyne und ist selbstverständlich instrumental. Das ist der Grund, warum ich einen Titel von Ultravox spiele. Denn von Midge Yaw erscheint in wenigen Tagen eine 2-CD-Box. Sie heißt A Man of Two Worlds. Und das Spannende daran, die erste CD enthält 8 rein instrumentale Titel, die in der Corona-Zeit entstanden sind. Und die zweite CD enthält 8 poppige Gesangstitel, die nach der Corona-Pandemie entstanden sind. Da bin ich sehr, sehr gespannt. Werde euch natürlich einen Einblick in diese Doppel-CD geben, wenn sie mir denn vorliegt. Und ich gehe davon aus, dass das in der nächsten Sendung der Fall sein wird. Ja, und damit wieder sozusagen in die Neuzeit, obwohl das nächste Stück eigentlich auch aus den 80er Jahren ist. The Forces ist ein Stück der 1982 gegründeten Synth-Pop- und Minimal-Wave-Band First Air Crash in Nevada. Die gibt es, glaube ich, schon lange, lange nicht mehr. Und dieser Song, der ist von der Formation Fane, was nichts anderes ist als die Abkürzung von First Air Crash in Nevada, am 17. April veröffentlicht worden. Es ist quasi ein musikalisches Comeback dieser Gruppe und der Song basiert auf einer Demoaufnahme von 1984 und nutzt rekonstruierte Vocals des bereits im Jahr 2021 verstorbenen Sängers dieser Formation, Andreas Pogoda. Ist ein ganz spannendes Projekt und wir hören den Dark Wings Mix von The Forces hier bei Sounds of Synth.

und da in wenigen Minuten die Sendung leider schon wieder zu Ende ist, gehe ich hier mal raus, lasse den Titel einmal im Hintergrund laufen von Fane, First Air Crash in Nevada. Ja, spannendes Projekt, wenn man sich das durchliest. Ich lasse mich gerne überraschen, ob da noch andere Tracks, die gegebenenfalls auch aus den 80er Jahren stammen, veröffentlicht werden. Ja, und jetzt ist es langsam Zeit, euch das zu erzählen, was der Michael euch jetzt gesagt hätte, wenn er denn hier wäre. Schönen Gruß von dieser Stelle. Nein, heute hat er mal eine Auszeit, ist bestimmt in 14 Tagen wieder da. Und ja, wie sagt er so schön, alles das, was wir heute gehört und gespielt haben, das könnt ihr nachlesen in der Playlist. Die wird im Laufe des Abends veröffentlicht auf unserer Homepage www.soundsofsyn.de. Und natürlich auch in der Facebook-Group unter facebook.com/groups/soundsofsyn. Im Laufe des Abends könnt ihr da alles nachlesen. Und ja, wenn ich jetzt so zurückblicke, das ist schon sehr 80s-lastig gewesen, diese Sendung. Das muss man wirklich mal ein bisschen sagen. Aber man darf ja nicht vergessen, das war schon tolle Musik, auch damals in den 80ern. Wenn ihr euch diese gesamte Sendung vielleicht nochmal anhören möchtet, könnt ihr auch das im Laufe des Abends tun. Dann geht ihr auf www.mixcloud.com/soundsofsyn, denn da findet ihr unter anderem im Laufe des Abends eben diese Sendung nochmal zum Nachhören, aber auch viele, viele andere Sendungen, die in den Jahren 25, 24 und auch 23 schon gelaufen sind. Und zwar entweder Ausgaben der Sounds of Syn, Ausgaben von Sounds of Syn Musik Nonstop oder auch Ausgaben vom Sounds of Syn Nachtexpress. Den konntet ihr zum Beispiel gestern wieder von 0 bis 2 Uhr hören, auch auf Tide Radio und auf Modul 303. Und falls ihr den möglicherweise verpasst habt, könnt ihr auch den natürlich in den Mixcloud-Tiefen, mixcloud.com/soundsofsyn, euch noch einmal raussuchen und hören. Und da ich das selber auch getan habe, kann ich euch sagen, es lohnt sich definitiv. Also geht gerne, klickt euch auf mixcloud.com/soundsofsyn und werdet in jeder Hinsicht fündig. Die nächste Sendung aus dem Sounds of Syn Universum, die hört ihr bereits in einer Woche am 11. Mai. Dann gibt es um 19 Uhr exklusiv auf Modul 303 Sounds of Syn Musik nonstop zu hören. Eine Stunde mit etwas Wortbeitrag zu Beginn der Sendung, einmal etwas zum Ende der Sendung und dazwischen genießt ihr einfach meine Musikauswahl. Die nächste reguläre Sounds of Syn Ausgabe, die gibt es heute in 14 Tagen am Montag, dem 18. Mai, wieder um 19 Uhr, wieder live und natürlich auch wieder auf Tide Radio und auf Modul 303. Und der Michael, der ist sicherlich auch wieder dabei. Jetzt haben wir zum Abschluss der Sendung nochmal ein neues Musikprojekt. Das heißt, neu ist es nicht, aber für mich ist es neu. Es nennt sich Starlink. Wer oder was sich dahinter verbirgt, kann ich auch nicht so richtig ausmachen. Und wenn ich auch da auf der Bandcamp-Seite schaue, die Formation nennt sich nennt sich Starlink. Das Album oder besser die EP, denn es sind nur 5 kurze Titel drauf, nennt sich Subatomic. Der Titel, den wir gleich zum Ende der Sendung oder bis zum Ende der Sendung hören, der heißt Focus. Und da sind ganz viele Möglichkeiten angegeben, wie ihr dieser Formation Starlink folgen könnt. Und da ist zum Beispiel wieder ein Hinweis auf Guatemala gegeben. Also möglicherweise ist das Musik aus fernen, fernen Ländern, wenn wir so wollen. Wie dem auch sei, sie ist schön, sie ist entspannend, sie ist elektronisch. Sie heißt Subatomic, zumindest die letzte EP. Und der Track, der uns jetzt bis zum Ende der Sendung begleitet, der heißt Focus. Ich bedanke mich, dass ihr mir eure Ohren geliehen habt und hoffe, wir hören uns wieder zu einer der nächsten Sendungen des Sounds of Syn Universums. Steffen Thieme verabschiedet sich.

Es ist Donnerstag, kurz nach 20 Uhr und ihr Modul 303 eingeschaltet. Das heißt also, es gibt jetzt Klangarten live. Der Uwe ist am Mikrofon. Ich wünsche euch erst einmal einen wunderschönen, charmanten, guten Abend.

Mann, Mann, Mann, was war das für eine Woche? Weil die wieder auf irgendwelchen politischen Weltbühnen abgeht, was hier in Deutschland abgeht, um Gottes Willen. Also da wollen wir jetzt mal nicht drüber reden. Das macht dann nur so ein alter Herr lieber, dass der Opa dem es dann reicht. Aber der geistert nur auf YouTube rum.

also wie läuft das jetzt hier ab? Es gibt jetzt hier gleich Musik und wenn ihr Lust und Laune habt, dann kommt doch einfach in den Chatroom mit rein. Geht einfach auf die Homepage modul303.com und dann /chat. Sucht euch einen hübschen, netten Namen aus und ja, dann können wir uns irgendwie auch miteinander unterhalten. Ich werde es jetzt auch gleich versuchen. Und ja, auf jeden Fall könnt ihr da auch zum Beispiel auch Wünsche loswerden, ne? Das mal so am Rande. Und das könnt ihr auch per E-Mail machen. Was müsst ihr machen? Ihr schreibt eine E-Mail an uwe@modul303.com. Und was dann da ist auf dem Server, das wird dann auch gespielt, versprochen. Viele haben schon mal gefragt, von wem ist eigentlich diese Titelmusik? Die ist von Astronaut Abe und heißt Take Off. Ja, was gibt's hier heute als erstes? Ich würde mal sagen, fangen wir mit Sachen aus Kanada an. Und zwar von Kutana aus dem Album Rebirth. Ist es jetzt Awakening und danach Twilight Mist. Herzlich willkommen auf Modul 303. Ihr hört Klangarten live. Der Uwe ist dran und wünscht euch viel Spaß.

Ja, und jetzt habe ich wieder eine etwas unschöne Mitteilung zu machen. Ronald Schmidt, der hier als Faber im Hintergrund gerade läuft mit Endless Time aus dem Album Floating Waves, ist am 28. des vergangenen Monats verstorben. Die Meldung kam dann heute über sein Label, auf dem er veröffentlicht hat, auf Mellowjet Records, kam dann entsprechend eine Mitteilung heute. Und ja, in diesem Fall, Ronald, alles Gute und du hast Interesse hinter dir.

Das übrigens war eben ein Ausschnitt aus dem Synkope-Album von Mobutu. Dance of the Geisha. Das ist 1415. And follows up with What Feeling Happy Felt Like.

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1: Ja, da widmen wir, nicht widmen, widmen wir uns mal der zweiten Synkop-Platte, CD, wenn man auch immer möchte. Das ist ein Doppelalbum. Ja, und das ist jetzt Synkop Part 2.

So jetzt auch gerade die Titel, die vorher gelaufen sind. Das waren nämlich Syncope Part 2, Total Confusion und Within the Flood. Alles aus der Syncope 2 CD vom Moonbooter. Und jetzt gibt's, viele haben es bestimmt schon erraten und erkannt, Stefan Erbe. Auch so ein kleines, mehrteiliges

jetzt hier heute mal 4 Tracks aus dem Album Metamorphosis rausgesucht. Das ist jetzt gerade Ultimate, the final chapter.

Das war übrigens I Hope I Can Dream, also ein sehr, sehr frommer Wunsch. Ich hoffe, dass jeder den für sich erfüllen kann heute Nacht. Ja, sind wir schon fast am Ende der heutigen Ausgabe von Klangarten Live. Einen kleinen schiebe ich noch hinterher von Stefan Erbe. Course of Imperfection.

ich wünsche euch gleich viel Spaß mit Ad Libitum und Detlef Keller. Und ansonsten, ja, wenn ihr hier bleiben wollt, könnt ihr das auch gerne machen. Zum einen läuft Ad Libitum parallel hier auch auf Modul 303 und nicht nur auf Evosonic. Und ich weiß wohl so um kurz nach 5, wenn ihr besonders vorhabt und immer noch wach seid, dann gibt es eine neue Ausgabe von Galactic Travels von und mit. Fox, klar. Ich verabschiede mich mal so langsam, indem ich immer sage, ciao, passt auf euch auf und ja, wir hören uns beim nächsten Mal. Das wünscht sich ihr und euer Uwe Brahmeier. Tschüss.

0: Donnerstagabend. Aber wem sage ich das? Der Kleine ist 10, der Große hinter der 12 und ich darf euch begrüßen zu Ad Libitum hier auf Evosonic Radio am schönsten Donnerstag der Woche. Und ich weise gleich darauf hin, dass es, also es wurmt mich, ja, es wurmt mich. Weil der frühe Vogel fängt den Wurm. Der frühe Vogel kann mich mal, der Wurm auch. Aber manchmal ist einfach der Wurm drin. Und das ist nicht nur im Apfel, in der Birne oder Erdbeere. Manchmal steckt so ein Wurm auch im Server oder in der Leitung zum Server oder ich weiß nicht was. Auf welchem Wege ihr auch immer hört, es kann wurmig werden. Also mit leichten Aussetzern. Bitte seht es uns nach. Es wird keiner extra machen. Wir suchen. Wir suchen und wir werden finden. Und es kommen noch ein paar Sendungen, wo dann der Wurm gegessen ist. Und verdaut. Aber egal. Ja, herzlich willkommen zur Musik von Gareth Emery, René van der Wouden, Matthias Lehmann, Vortex Elements, Roman Ritter, Brandon Pollard und Boris S.G. Ja, das Ganze jetzt eine Stunde und 57 Minuten noch mit einer kleinen Pause um 23 Uhr und ich starte wie immer mit meinem Namen, Detlef Keller. Nein, ich starte wie immer mit dem Trancing-Auftakt. Gareth Emery hat's gemacht, 2015, Drive Refueled heißt das Album wohl und Long Way Home der Track. Auf geht's, erste Runde, erste Stunde und wir machen
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So schön. Bis jetzt hier ohne Aussetzer. Leute, ihr bringt mir Glück. Garrett Emery, Drive Refueled und A Long Way Home. Ganz frisch rausgekommen, live at Dutch Masters im vorletzten Jahr, 2024. Da hat er gespielt. René van der Wouden hat ein Album gemacht. Das ist jetzt rausgekommen. Geomagnetic Storms, live. It's life.

0: Mitschnitt von René van der Wouden beim Live at the Dutch Masters 2024. Geomagnetic Storm. Ja, sorry für die Aussetzer. Ist nicht ganz zu verhindern. Und wir suchen. Ich habe auch gesucht und ich habe gefunden. Musik aus Sprockhövel. Autumn Rhapsody hat er das Album genannt im letzten Jahr. Und Break Through the Fog Part 1 und 2 liegt auf. Von wem? Matthias Lehmann. Und ihr wisst ja selber, wie das mit Mensch und Maschine ist. Ach Mann, die Maschinen.
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0: Ja. Und für den einen oder anderen Wurm. Also.

aus dem schönen Sprockhövel Matthias Lehmann, Autumn Rhapsody, das Album aus 2025, Break Through the Fog, Part 1 und 2. Herrlich. So, 3 Jahre eher ist das hier rausgekommen. Album heißt Distance und das ist ein Zusammenschnitt von diesem Album. Habe ich aber auch so komplett gefunden, gemacht von Vortex Elements. Das ist ein Projekt, eine Zusammenarbeit von Sonic Chain und Chris Gate. Und damit geht's in die Endrunde der ersten Stunde stramm auf die Pause zu.

Vortex Elements. Das sind Sonic Chain und Chris Gate, die haben das Album Distance gemacht und das war jetzt ein Zusammenschnitt. Und ich sag mal, das meiste von dem, was ihr hier hört, gibt's bei Bandcamp im Download und ja, einfach mal im Web suchen. So, ich suche auch immer, ich suche den Wurm. Ich glaube, im Moment hat sich ein bisschen eingependelt. Geht so, gell? Ja. Dann hoffe ich, dass es ruckfrei weitergeht. Ich gehe zur Schallwende-Seite. Schallwende.de. Wem sage ich das? Da gibt es die Veranstaltungshinweise mit Musik in dieser Art. Und ich gucke gerade, was es so gibt. Ja, Mai, ne? Da, ich muss erstmal wieder orientieren. 8. Mai. Ah ja, Abschiedskonzert von Rhea in Belgien, in Gent oder Gent. 20 Uhr geht's da los, 17. Vorverkauf 20 Euro. Abendkasse. Le Synthonisateur. Ah ja, egal. Schaut einfach der Link bzw. die Webadresse, Mailadresse, alles auf der Schallwende-Seite. 8.5. 20 Uhr, Gent, Abschiedskonzert, Rhea. So, 16.5. Ich glaube, der Barsch dazu hat er organisiert. Das Ganze findet statt im Kleinkunsttheater Holte, Onstwedde. Da gibt es die Groove-Ausgabe des diesjährigen Elektronik-Festivals. Dort im kleinen, schnuckeligen Theater. Ron Boots ist dabei, Harald van der Heijden, FD Project, Frank Dorittke, Gerd Emmons und Vega, das ist der Alexander Hart. Das Ganze für schlappe 15 Euro. Jetzt steht hier auch eine Reihenfolge. Vega macht den Auftakt, Gerd Emmons als nächster, FD Project und zum Schluss Ron Boots, Harald van der Heijden und Frank Dorittke zusammen. 16 Uhr Anpfiff, 15 Euro und der Spaß mit einer leckeren Pause zwischendurch. Wenn die wieder ist, ich gehe mal davon aus. 30.05. Niederlande, da ist richtig was los in den Niederlanden. Orschot, The Stolen Dance. Da gibt's Konzert mit Johannes Schmölling. Er hat dabei Tim Sund, Andreas Merz, Kurt Ader und Boots, der das Ganze auch organisiert hat. The White Out Project ist da das Motto. 39 Euro hingelegt und ihr seid dabei ab 19.30 Uhr. 30.05. So, 13.06. Da gibt es zwei Dinge. Konzert mit Stefan Erbe und Steve Baltes. Das ist ein Termin, der reingeschoben wurde, weil das eigentliche Konzert am 20.06. von den beiden ausverkauft ist. Und das Ganze ist in der Sternwarte am Eugen-Richter-Turm in Hagen. Stefan Erbe, Steve Baltes, 20 Euro, 19 Uhr Anpfiff. Dateninformationen dazu auf der Schallwende-Seite. Was da nicht zu sehen ist auf der Schallwende-Seite, ist die Veranstaltung Ansgar Schmidt mit Papa Matthias Ansgar Schmidt? Stock! Ach, wie konnte das passieren? Ansgar Stock, Matthias Stock, natürlich. Familie Stock auf Tour mit Special Guest der Whale. Berlin School, Avantgarde, Dance, Techno, Metal, alles wird geboten. Eintritt frei, der Hut geht rum. Anpfiff ist da um 20 Uhr, Einlass um 19 Uhr, 13.06. Café Eden, Bochum. Tup, tup, tup, tup, gleich bei mir um der Ecke. Aber ich muss leider zum Gardasee in der Zeit. Ist also wirklich, so gern mir das leid tut. Räusper, räusper. So, 26.06. Konzert mit Tangerine Dream in Gelsenkirchen, also gar nicht weit von hier. Ich war in dieser Heiligkreuzkirche vor kurzem bei Dr. Pop und ich kann es mal empfehlen. Coole Location, aber auch Dr. Pop lohnt sich. Wer mal so zwei Stunden Spaß haben will zum Thema Musik, Dr. Pop. Ich glaube, nächstes Jahr ist er wieder da in der Heiligkreuzkirche. Diesmal aber Tangerine Dream. Das Ganze ist das Klavierfestival Ruhr und dort spielen die von 20 bis 21.15 Uhr für 49 Euro. 26.06. auf nach Gelsenkirchen. So, 4.07. Schallwende Grillfest, das 28.
beim Bernd Glanemann in Aalen, Bridge to Imla, Hans-Dieter Schmidt und Michael Brückner sind das und dazu kommt Volker Lanko und Remi Stromer aus den Niederlanden. Voranmeldung natürlich erforderlich. Wir müssen ja wissen, wie viele Würstchen da auf den Grill gehören. Mehr steht auch nicht. Aber die Mailadresse und die Webseite. Also, Ticketliste, jawohl. Schaut auf die Schallwendeseite. So, 1.8. bis 1.8. bis 2.8. 1.8. und 2.8. Solokonzerte von Mario Schönwelder, Frank Rothe, Detlef Keller, Michael Menzel und Bas Brockhaus. Er hat es wieder organisiert. Die Atelierroute in Sellingen. Dort gibt es sehr viele wunderschöne Grundstücke mit wunderlieben Menschen und ganz tollen Ausstellungsstücken, sei es Bilder, sei es, ach, alle Kunstarten gibt es da zu sehen und uns gibt es da an 5 Stellen zu hören. Eintritt frei, wenn das Wetter passt, ist es ein wunderbarer Spaziergang von einem zum anderen, hinsetzen, lauschen und ein bisschen schnacken. Das Ganze, wie gesagt, 1. und 2.8. 10 bis 17 Uhr jeweils in Sellingen. Electronic Circus Festival, 15.8. Maddies, Folktales, Stefan Erbe und Electronic Visions in Lemgo. Hinterm Kloster 1 heißt das tatsächlich. Ja, Johannkirch ist das. Da in Lemgo. Ich durfte da vorletztes Jahr spielen. Jawohl. Dann 26.9. Wir sind schon im September. Ian Body, Sven Scissor und Jon Palmer. Awakenings Konzerte in Rugeley, 18 Uhr am 26.09. für 15 englische Pfund und die Anreise, seid ihr dabei. So, dann 10.10. Elive, wer ist denn alles dabei? Misha ist dabei, FD Project, da ist er auch wieder, Max Schiefele ist dabei, Axel Stupplich, Access ist dabei und Jerome Fröse. Preis steht da noch nicht, liegt aber immer um die 39, 40 Euro. 10.10. kann man sich merken, E-Live, The Stolen Dance in Orchard. Stolen Dance, so ist das richtig. Awakenings All Day in Rugeley. Da steht noch nicht, wer alles mitmischt, ist aber für den Kalender schon mal zum Ankreiden. 17.10. 23.10. Kirchenkonzert mit Jörg Dankert. Ich glaube, sein zweites großes Konzert. Erstes in der Kirche, was er sich immer gewünscht hat, in der St. Viti-Kirche in Zeven. Nordöstlich von Bremen ist das Ganze. Und das Ganze ist für Ummel, für Lau, fängt um 19 Uhr an, geht bis 21 Uhr und da wird dann auch der Klingelbeutel rumgehen, das gesammelt werden kann. Dächenhöhle am 21.11. Axel Stupplich, der ist ja immer dabei, der organisiert es, mit dabei, Kellmann, Detlef Keller, Michael Menze. 29 Euro zuzüglich, 3 Euro Porto und Versand, wer es da zugeschickt haben möchte. Die Karten gibt es bei der Höhle, genau. Der Stefan, der verschickt die. Und die Informationen dazu, die gibt es auf der Webseite der Dächenhöhle und die Infos dazu, Dächenhöhle und zu allen Veranstaltungen auf der Schallwende-Seite und so. Also lasst euch die Karten zuschicken, dann passiert euch nicht, ich muss es gleich loswerden. Ich muss es gleich loswerden. Ich habe eine Geschichte zu erzählen. Dann gucken wir nochmal in den Dezember, 5.12. zum 29. Mal EM Breakfast. Luna ist dabei, der das Frühstück musikalisch begleitet. Und der letzte Aufruf für dieses Jahr, Heiligabend. Ratzfatz kommt Heiligabend und ich mach's kurz und knapp. Ich sammle für Heiligabend, weil der WDR dort sammelt und ich möchte mich mit euch allen an dieser Sammlung beteiligen. 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Und ich muss es loswerden. Ich muss eine kleine Geschichte loswerden.
Meine Frau und ich, wir haben geguckt, Sing mein Song, das Tauschkonzert im letzten Jahr, Staffel 12. Und da war einer, der früher zur berühmtesten Altkleidersammlung gehörte, die unterwegs war. Das war die Kelly Family. Und einer von denen, der Michael Patrick, der heißt auch Kelly, Michael Patrick Kelly, war mit beim Tauschkonzert. Und ja, der Typ ist gut, die Musik ist gut. Und wir haben gesagt, den gucken wir uns mal live an. Haben uns Karten besorgt für den April, 15. April war es, meine ich. Und sind dann dahin, Auto abgestellt. Ich so eine Hose mit Taschen, weil die habe ich immer gut unter Kontrolle, diese Taschen. In den Taschen steckten unsere beiden Tickets und irgendwann rief von hinten jemand, hallo, Sie haben da was verloren. Ja, und das waren die beiden Tickets. Und die Dame hielt eines hoch. Ein Ticket weg. Es war nicht schön. Es war nicht schön. Passt auf eure Tickets auf. Wir dann im Schweinsgalopp mit unserem Ticket, mit dem einen, zurück das andere Ticket suchen. Sind so 50 Meter weg, ruft eine andere Dame, hallo, und wedelt mit einem Ticket. Wir zurück. Sie haben gerade schon eins wiederbekommen. Das war eine andere Frau. Und die, der das erste gefunden hat, hat dieser Dame gesagt, da hinten rennen die zwei, die verloren haben. Pfiffigerweise hat sie dann die Plätze verglichen, 17, 18 nebeneinander. Wir hatten unsere beiden Karten. Ich weiß nicht, ob es Glück, Zufall, Karma ist. Es ist der Hammer. Und wir haben ein mega Konzert erlebt, haben die zwei noch zum Eis eingeladen. Und ich habe noch nie Urlaub, irgendwelche Erlebnisse in Töne gefasst. Ich habe ein Video gemacht mit dieser Geschichte, die da zu lesen ist, und habe dazu ein Stück gemacht, und das habe ich heute bei YouTube hochgeladen. Hier in unsere, ich schicke den Link gleich mal rum. Es ist eine abgefahrene Geschichte und die zeigt mir, wie schön das ist, dass es noch ehrliche Menschen gibt, die nicht egoistisch, die altruistisch sind, die nicht an sich, die auch an andere denken. Und das möchte ich einfach auch mitgeben. Denkt nicht nur an euch, denkt an andere. Die zwei Damen, mega. Also ich bin da hin und weg. Und es war ein geiles Konzert. Der Typ ist echt cool. Der ist echt cool. Der macht super Musik und ist auch so ein Typ. Ja, habe ich noch was vergessen? Modul303.com, da gibt es die Sendungen rund um die Uhr in dieser Art. Und dann habe ich, glaube ich, euch genug zugetextet und mach weiter im Programm. Letzte Woche schon mal ein Stück von ihm gespielt. Das passt immer gut zum Start der zweiten Runde. Geht auch so ein bisschen mit Puls los. Und das Album heißt ja auch Puls Face und ist von Roman Ritter, der vielleicht noch zuhört oder aber schon die Augen zu hat. Cruncher ist diesmal dran. Gerade frisch rausgekommen. Runde 2. Auftakt. Roman Ritter. Ihr Lieben, erholt euch von meinem Gesabbel.

Oh mein Ritter, Pulse Face, das Album Cold Loop, habe ich gerade Cruncher gesagt, Cold Loop heißt der, Cruncher kommt jetzt, Cold Loop, gerade rausgekommen das Album. Ah, schön, ich mag die Dinge, Move, Groove, Schuf, so, was jetzt? Brandon Pollard hat was Neues gemacht. Zwei Alben genau genommen, Lost Volume 1 und 2. Hier ist Lost Volume 1. Und jetzt kommt der gerade schon angekündigte Cruncher.

Brandon Pollard. Und davon gibt es noch einiges. Lost Volume 1 und 2 ist rausgekommen und Cruncher haben wir gehört und die nächsten Wochen gibt es mehr davon. Boris S.G. ist das letzte, der letzte. Das letzte, also wirklich. System 2019. Auf Deutsch System 2019, ach Gott. Guess That's Covered ist 2018 erschienen. Und er begleitet uns bis zum Ende der heutigen Sendung.

Sonntagmorgen 10 Uhr. Herzlich willkommen bei Modul 303. Heute Morgen wieder der Frühshop mit dem Rainer am Mikrofon. Dazu begrüße ich natürlich alle Leute, die mir im weiten WWW hier zuhören. Ja, mitgebracht habe ich euch heute 80er Mixe. Aber bevor wir da loslegen, brate ich mir erst noch einen Kaffee. Ihr kennt es mittlerweile von mir.

So, die Gruselstunde ist vorbei. Wir starten jetzt weiter durch mit ein bisschen Wind, ne? Earth, Wind and Fire. Let's groove.

Ja, nachdem es heute Nacht richtig schön bei uns geschüttet hat und gedonnert hat und geblitzt hat, habe ich jetzt für euch rausgesucht: The Weather Girls und It's Raining Men.

0: So, haben wir jetzt für euch Dead or Alive. Ganz genau. Und mit dem Stück You Spin Me Round.
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0: Wie gesagt, alles Mixe heute Morgen aus den 80er Jahren.

Ihr könnt die Boxhandschuhe wieder wegstecken. Rocky ist schon lange vorbei. Wir kommen jetzt nämlich zu Bonnie Tyler und Holding Out for a Hero.

Ja, das nächste Stück habe ich schon ein paar Mal gespielt. Ich weiß, ich weiß, ich weiß. Aber ich spiel's, weil für mich persönlich das Ding ist richtig gut gemacht. A Flock of Seagulls und I Run.

So, und ich habe noch genau 3 Stück und dann ist meine Sendung auch schon mit meinem Outro beendet. Starship und it's not over.

So, als Vorletztes habe ich für euch Malcolm McLaren und Deep in Folk.

diesem Stückchen sind wir angekommen am Ende meiner heutigen Sendung. Da habe ich wie immer Sarah Brightman und Andrea Bocelli. Time to say goodbye. Ich bedanke mich mal bei allen Leuten, die mir im weiten WWW hier zugehört haben und natürlich auch bei den Leuten hier bei uns in unserem hauseigenen Chatraum. Mich könnt ihr wieder hören, Dienstag und Donnerstag, jeweils um 12 Uhr mit meiner Halbzeitsendung. Freitag um 18 Uhr mit meiner New Age-Sendung und nächste Woche Sonntag wieder der Frühschoppen um 10 Uhr das Ganze hier bei Modul 303. Ich wünsche jetzt allen Hörern noch einen schönen sonnigen Sonntagnachmittag. Ja, angeblich soll es ja Regen geben wieder. Wir lassen uns einfach überraschen. Wenn nicht, wir hören Modul 303. Die Musik läuft weiter. Ich bin raus. Sag tschüss. Bye bye und denkt dran. Heute ist nicht alle Tage. Ich komme wieder. Keine Frage.

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1: Freitagabend, 18 Uhr, herzlich willkommen bei Modul 303. Heute Abend wieder New Age mit dem Rainer am Mikrofon. Dazu begrüße ich natürlich alle Leute, die mir im weiten WWW hier zuhören und natürlich auch die Leute bei uns in unserem hauseigenen Chatraum. Ja, ich habe natürlich heute einen Gesprächspartner wieder angekündigt. Ist es lang genug? Ich begrüße da den Bernd Michael Land. Ja, grüß dich, Bernie.
2: Ja, hallo Rainer und alle, die da noch irgendwie draußen in der Leitung hängen. Ja, schön.
1: So, ihr wisst, es geht um das Album, na, Juice. Ja, aber erst lassen wir das Intro zu Ende laufen und dann starten wir los.

0: So, das war also wie gesagt das erste Stück von dem Album und mit Europa. Und ja, Bernie, erzähl doch mal, wie bist du darauf gekommen? Vor allen Dingen die Namen von den Titeln und
1: Also, ja, gut, dann erzähle ich mal. Also, JUICE, das hat nichts mit Saft zu tun, sondern das ist eine Raumsonde von der ESA, von unserer ESA hier in Darmstadt. Das heißt Jupiter Icy Moons Explorer. Und das ist eine Raumsonde, die Eismonde des Jupiters erforschen soll. Und das ist ja eigentlich nichts Besonderes, dass da irgendwo eine Sonde ins All geschossen wird und die da rumfliegt. Besonders fand ich, dass das Ding ja 2023 gestartet wurde, zweimal die Erde umkreist, einmal noch die Venus umkreist, um Geschwindigkeit aufzunehmen, und dann Richtung Jupiter fliegt. Und wenn das Ding da angekommen ist, in 8 Jahren, also nach 8 Jahren, dann hat das 24,7 Milliarden Kilometer zurückgelegt. Und das hat mich so fasziniert, diese Menge, diese Werte, dieses Extreme, dass ich gesagt habe, boah, das ist so krass. Und dann sitzt einer in 8 Jahren in Darmstadt an seinem Computer und drückt da eine Tastenkombination und dann falten sich in dieser ewigen Entfernung 65 oder 56 Quadratmeter Sonnenkollektoren, Sonnensegel aus. Das war einfach faszinierend. Da habe ich mich mit dem Projekt näher beschäftigt. Da habe ich gedacht, ach, dem Ding musst du echt ein Album widmen. Und ja, ich bin ja so ein alter Space-Fan. Ich habe ja die erste Mondlandung miterlebt. Und was liegt da näher, als sowas zu machen, ne?
0: Ja, schon klasse. Leute, ich muss euch dazu sagen, wenn ihr die Möglichkeit habt, kauft das Album. Da ist wieder ein Booklet drin, richtig viel zu lesen. Ganz ehrlich. Benni,
1: Ja,
0: da.
1: 28 Seiten sind es, ist schon viel zu lesen, ja. Aber da
0: Ja.
1: ist das alles mal beschrieben, warum das so ist und wieso das so ist und was das Ding alles macht. Und ich glaube, das ist auch ganz wichtig, dass die Leute es so ein bisschen verstehen.
0: Ja, das ist ja nicht das erste Album, was du in der Richtung gemacht hast. Weil damals
1: Nö.
0: mit der Mondfähre war das ja genauso, ne? Damals.
1: Die Mondlandung 2019 war das, ja. 50
0: Genau.
1: Jahre Landung auf dem Mond, da gab es ein Album. Aber Jahre davor habe ich schon Zero Graffiti und Behind the Blue Room gemacht. Auch so Space-Sachen, aber die liefen doch unter Aliens Project, nicht unter meinem realen Namen. War
0: Ja.
1: aber auch so ein.
0: Hab ich ja auch dank dir
1: Hast
0: liegen
1: du auch
0: hier.
1: nur, ne?
0: Ja, klar. Aber und das 2019, das war unser erstes Interview, was wir gemacht haben.
1: Ah, okay,
0: Ja.
1: ja. Da bin ich ja auch so ein bisschen ungewöhnliche Wege gegangen und habe das alles analog gemacht, mit 8-Spur-Kassette aufgenommen und auf Stereo-Kassette gemastert. Ich wollte es eben irgendwie das so haben, wie es 1970 hätte klingen können. Und auch nur alte Synthesizer überwiegend. Und da ist das dann entstanden.
0: Gut, dann hören wir uns jetzt mal das zweite Stück an auf dem Album und das heißt Amalthea.

0: So, das war das Stück Amalthea. Benny, das sind alles Namen von.
1: Ja, das sind alles Namen von Jupitermonden, die da so, ach, der hat ja ganz viele, also so 40 oder 50 Monde, die da irgendwo um den Jupiter kreisen. JUICE, also diese Raumsonde, soll eigentlich nur die Eismonde erforschen. Es gibt da so drei große Eismonde und da will man wissen, ob da mikrobielles Leben ist, ob da irgendwie irgendwas mal drin war, was da irgendwie gelebt haben könnte. Also so organische Moleküle und so ein Kram. Also man will da einfach diese Eisflächen, diese Ozeane da untersuchen und will dann daraus wieder irgendwelche wissenschaftlichen Schlüsse ziehen. Keine Ahnung, ich bin ja kein Wissenschaftler. Aber das ist eigentlich das Ziel und soll dann irgendwie ein bisschen mehr für Grundlagenforschung, ist das mehr Verständnis für die Entstehung auch der Erde und so weiter liefern. Also ist schon so ein Projekt, das wichtig ist. Und die anderen Monde, das sind nicht alles Eismonde. Die Amalthea ist, glaube ich, auch kein Eismond, aber Europa, Ganymed und Callisto zum Beispiel. Das sind die drei großen Eismonde da. Ja. Und das wird da erforscht, ne? Und ich fand das eben faszinierend. Und das ist kein Projekt übrigens von der NASA, sondern von der ESA.
0: Ja,
1: Ja.
0: ich hoffe, die Hörer, die da mithören, ein spezieller hat das jetzt mitgekriegt. Vielleicht übernimmt die NASA das mal, wer
1: Nee,
0: weiß.
1: nee, nee, nee, nee, nee, die haben ja nichts miteinander zu tun, ne?
0: Ja,
1: Also die
0: aber
1: arbeiten ja alle zusammen.
0: Bernie, jetzt stell dir mal vor, wir haben einen Hörer da von der NASA hier
1: Ja.
0: bei. Nichts ist
1: Wir haben ja
0: unmöglich.
1: jetzt für Artemis haben wir ja die Triebwerke geliefert, ne?
0: Für wen?
1: Also für Artemis, für diese Mondumrundung, für die Raumkapsel.
0: Ja.
1: Die Triebwerke sind von der ESA und die Kamera kam vom Deutschen Institut für Luft- und Raumfahrt, auch aus Deutschland. Und dann kamen noch irgendwelche Sachen aus Kanada. Also es sind meistens solche Projekte, das kommt nicht nur von der NASA. Die NASA macht da eigentlich auch nur einen Teil. Und da sind so viele Firmen mit drin, auch teilweise amerikanische Firmen, die damit involviert sind. Das ist so ein Gemeinschaftsprojekt, weil einer allein, der könnte es gar nicht stemmen. Na, aber das ist halt so, ne?
0: Ja.
1: Aber das, die JUICE, es ist ein reines ESA-Projekt, ein rein europäisches Projekt, da haben auch die Amis nichts mit zu tun. Ja.
0: Ist doch auch mal was. Wir können die
1: Ja.
0: Europäer auch mal sagen, wir können was, ne?
1: Ja.
0: Gut. Kommen wir jetzt zu dem nächsten Stück und das heißt Ganymed.
1: Ja, das
0: So, Bernie sagte doch im Nachhinein, ist ein Eisplanet.

0: So, Bernie, diese Musik, wir haben jetzt drei Stücke gehört, drei verschiedene Klangarten von dir.
1: Ja.
0: Es ist schon viel Kopfarbeit dabei, was du dir da zumutest und machst alles.
1: Ja, das wissen die meisten ja nicht, dass das ja die Musik aus den Planeten entstanden ist. Ganymed zum Beispiel, was wir eben gehört haben, ist der einzige Planet in unserem Sonnensystem, ne, der also wirklich ein eigenes Magnetfeld hat, ein großes Magnetfeld. Und das kann man eben messen. Und diese Geräusche, die da gemessen werden, das nennt man Sonifikation, die werden dann praktisch in Töne umgesetzt. Und die sind ja allgemein zugänglich. Also die NASA wie auch die ESA haben eben von fast allen Planeten Radiowellen, Plasmawellen, irgendwelche Magnetfelder und irgendwelche Störgeräusche aufgenommen. Und die kann man sich dann da anhören. Jetzt kann ich ja auch nicht diese Sounds eins zu eins nehmen, das wäre auch langweilig, sondern ich habe jetzt die Audiodateien genommen und habe damit praktisch den Synthesizer gesteuert. Also viele Sounds in diesen Stücken sind tatsächlich Steuerelemente von den Planeten gewesen. Also die Klänge, die du da hörst, sind von den Planeten. Und das, was dann zum Beispiel große Magnetfelder sind dann tiefe Klänge, kleinere haben dann höhere Klänge. Bewegende Planeten, die haben rotierende Sounds, die dann so hingluckern und andere, die bewegen sich wieder im Stereobild hin und her. Also das alles, was du da hörst, ist irgendwie beeinflusst aus den Originalsounds dieser Planeten, aus dieser Sonifikation. Und das hat es wahnsinnig aufwendig gemacht, weil das sind ja keine Klänge, die ich einfach mal so hingeschraubt habe, sondern die gesteuert wurden aus den Originalsounds. Sie mussten natürlich dann in die entsprechende Tonart irgendwie transponieren. Und da macht sich der alte Mann wieder mehr Arbeit wie nötig, weil am Schluss hört es ja keine Sau. Ne? Aber
0: Ja,
1: es geht eben einfach darum, dass es tatsächlich die Sounds sind. Ja? Und das ist das Besondere auch dann da dran.
0: wenn man die Originaltöne hören will, ich weiß nicht, bei euch weiß ich es nicht, bei uns im Bochum in der Sternwarte hört man die Originaltöne von sowas. Das ist nicht Planetarium, in der Sternwarte, ne?
1: Ja.
0: Ne? Die ist ja auch
1: Aber
0: im
1: das ist eben auch sehr langweilig, weil teilweise gibt es solche Radiowellen, so Reflexion oder durch Sonnenwinde noch beeinflusst. Da passiert alle 30 Sekunden mal Tok, mehr nicht, alle 30 Sekunden Pok. Ja? Das ist natürlich, da kannst du kein Stück draus machen. Aber du kannst es natürlich dann beschleunigen, du kannst es schneller laufen lassen und kannst es dann praktisch als Impulsgeber für den Sequencer nehmen. Und da das nicht immer ganz genau alle 30 Sekunden kommen, sondern mal 29 Sekunden, mal 27 Sekunden, mal 32 Sekunden, ist das Ganze auch irgendwie nicht tight. Also es eiert dann, ne?
0: klar.
1: Und das ist aber auch so beabsichtigt, ne? Weil Geräusche hörst du ja im Weltall nicht. Weltall ist still. Und selbst wenn du so Science-Fiction-Filme siehst, wie das da knallt und rumst, eigentlich hörst du ja gar nichts, ne? Wenn es direkt neben einem Astronauten eine Explosion gäbe, die würde er gar nicht hören, ne? Weil es ist ja nichts da, was den Schall überträgt. Ohne Atmosphäre geht das ja nicht.
0: Ja, ist
1: Ja.
0: ganz klar.
1: Also du kannst wirklich nur Magnetfelder und sowas aufzeichnen und die dann eben hörbar machen.
0: Ja, und dann ist dir, ich sag mal, was wir bis jetzt gehört haben, richtig gut gelungen. Es ist schon wirklich faszinierend, was du aus im Endeffekt nichts, was du machst.
1: Ja, das ist aber schon immer so gewesen bei mir, ne? Ich mache ja immer Sachen, die andere noch nicht gemacht haben. Das mag ich irgendwie. Ich mag immer so neue Wege gehen oder zumindest irgendwie so eigene Wege und nicht irgendwie was nachzumachen, sondern immer versuchen, was Kreatives selbst zu schaffen. Weil wenn ich jetzt was nachmachen würde, dann könnte ich es mir auch sparen, weil es haben andere ja schon gemacht und wahrscheinlich sogar besser, wie ich es könnte. Aber das macht ja keinen Sinn, ja.
0: Wenn wir uns das
1: Gut.
0: nächste Stück mal anhören, und das ist, glaube ich, auch ein Eisplanet, ne? Kallisto.
1: Callisto ist auch ein Eisplanet, ja. Und der ist sehr weit weg auch und da ist deswegen das Stück auch etwas länger, weil der Weg ist ja auch weiter, ne?
0: Jawohl, ja, 11 Minuten, fast 12 Minuten.

0: Ja, nee, du hast wir haben jetzt gerade dieses Stück angehört, was knapp 13 Minuten ging. Ist dafür, dass es im Endeffekt nur einzelne Töne waren, die man irgendwo original hören kann, doch relativ melodisch geworden, melodisch geworden, ne?
1: Ja, wenn du den Rhythmus hörst und zählst mal mit, siehst du aber auch, dass das so eine polyrhythmische Sequenz ist und dass das eigentlich drei Sequenzen, die sich überlagern sind und sich dadurch das immer auch so, auch teilweise polymetrisch um einen verschiebt, teilweise nicht. Und fängt sich aber immer wieder ein. Also das ist so ein bisschen vertrackt, aber das macht es irgendwie. Diese Reduktion auf dieses Minimalistische macht es dann doch irgendwie wieder spannend. Wenn man mal so das hört und versucht, so die Takte mitzuzählen, dann geht ja gar irgendwie nicht auf. Was macht denn der jetzt da, ne? Und jetzt sind wir irgendwie an einem anderen Punkt. Also es ist ein ganz spannendes Stück. Aber wie gesagt, auch hier sind die Basis der Steuerung, sind die Planeten, Sounds. Also die Sonifikation der Planeten. Ne? Also, ne? Es ist ja auch nicht so, dass das jetzt authentisch genau der Sound von dem Planet sein muss, sondern das ist, ich sehe es mal so als Inspiration. Ja? Also, ich habe die gehört und habe dann gesagt, okay, und es klingt.

0: und da gar nicht involviert sind. Ich habe da versucht, Kontakte zu knüpfen, aber der Laden ist einfach viel zu groß und du kriegst auch nichts. Ja? Du willst dann einfach nur fragen, ob du so ein Bildchen nutzen darfst, ja, fürs Cover oder sowas. Und da wirst du dann quer durch Europa verwiesen von einem zum nächsten. Und der eine, der sagt, ja, na, ich bin nur zuständig, wenn da ein Logo drauf ist. Und dann gibt es da so eine Merch-Abteilung und die wollen natürlich für die Nutzung vom Logo Geld haben. Das ist alles unheimlich kompliziert, weil sie die sehen dann immer so, ha, der will da Geld verdienen, der macht jetzt 100.000 T-Shirts im Monat und das ist ja nicht so, ja. Ich
1: Nee,
0: wollte
1: ja,
0: ja
1: klar.
0: eigentlich nur das Bild von Juice nehmen. Und dann war mir es zu blöd und ich habe es einfach selber gezeichnet.
1: Ja.
0: Ja. Ich hab mir die Fotos angeguckt und habe die Juice habe ich angeguckt. Letztes Jahr im August war ich bei der ESA drin im Gelände und habe mir da die ESA, die haben ja da ein 1:1 Modell noch stehen. Wenn da irgendwas kaputt ist, dann können die das da prüfen. Und das steht da eben bei denen rum und da kann man sich das angucken und da habe ich ganz viele Bilder gemacht. Und danach habe ich mich dann orientiert. Ne?
1: Leute, ich würde euch gerne das Cover zeigen. Es sieht wirklich klasse aus. Kann ich leider nicht, weil Farbtöne gibt es noch nicht.
0: Tja.
1: Obwohl Bernie hat ja auch mit Farben Töne gemacht.
0: Ja, das ist aber wieder was anderes. In Farben war ein anderes Album. Da ging es um Hauptfarben
1: Ja.
0: aber nicht um Farben selbst. Wir hatten nämlich gerade am Mittwoch Musikerstammtisch und haben uns darüber unterhalten, wie die Farbe Blau klingt. Da hat er gesagt, ja, du hast so ein Stück gemacht, das heißt Blau. Wie klingt für dich? Klingt so für dich Blau? Und da habe ich gesagt, nee, nee, nee, das ist von dem Album Farben. Das ist ein Album für Toleranz und ja,
1: Ich
0: gegen
1: hätte
0: Rassismus
1: jetzt an
0: und
1: deiner Stelle gesagt, die Farbe Blau, die klingt nämlich nach Rot. Ja.
0: also, aber es gibt ja Leute, die haben schon nach Farben Musik gemacht und haben auch Farben irgendwie musikalisch oder haben mit Farben komponiert. Das gab es auch schon. So ganz
1: Ja.
0: ernst, klassische Stücke gibt es da. Ist meistens irgendwie so wie mathematische Stücke, meist ein bisschen schwer verdaulich. Aber ja, jeder verbindet ja mit einer Farbe irgendwie was anderes, so rein gefühlsmäßig. Und von daher gibt es bestimmt für viele auch so ähnliche Sachen. Ne? Also Blau verbinde ich eben eher mit ja, dunklen Raum, Ruhe und Schlafzimmer, keine Ahnung. Ja, und andere sagen, bei Rot, da werde ich eher irgendwie genervt und aggressiv oder hibbelig. Rot ist Party, ja, oder Orange, das ist Bewegung. Bei mir ist ja immer alles grün. Viele wissen das ja, wenn sie die Studiobilder kennen. Alles grün beleuchtet, weil ich finde das eine unheimlich tolle Beleuchtung zum Arbeiten. Das
1: Na,
0: grüne
1: nicht
0: Licht.
1: nur zum Arbeiten, Bernie. Wenn man sich das bei dir anguckt, man kommt da bei dir tatsächlich in dein Studio rein und es beruhigt wahnsinnig.
0: Ja, du kannst auch die Displays gut ablesen, ne? Man hat ja immer oft das Problem, dass du das nicht lesen kannst, diese kleinen LCD und so Displays, dass sie schlecht ablesbar sind vom Kontrast oder von Farben her. Bei grünem Licht hast du die Probleme nicht. Ja, das ist rot ist rot, die LEDs sind sie grün und blau sind sie blau. Es ist insgesamt sehr chillig, das Licht. Also es ist eher so was zum Runterkommen.
1: Ja.
0: Du hast ja nicht irgendwie so den Bedarf, dass die Axt unbedingt in den Geräten versenkt werden muss. Also das ist alles irgendwie schön ruhig und cool. Und ja.
1: Das war ja. Ich war da zum ersten Mal, einzige Mal leider, bei dir gewesen. Ich war auch relativ nervös, aber da unten im Keller, da wurde es richtig ruhig, ehrlich.
0: Ja, bei mir ist es schön gemütlich, ist kuschelig.
1: Ja, da mittlerweile auch ein bisschen leerer geworden, ne?
0: Ja, ich hab ein bisschen Platz geschaffen, aber das hängt auch teilweise damit zusammen. Es kommen ja immer wieder mal neue Geräte raus und dann kaufst du ein aktuelles Gerät von 2025 oder 26 und das Ding ersetzt dir einfach drei ältere Geräte, ja, die irgendwie aus keine Ahnung, von 2000 sind oder 2002. Die können ja alle mehr heute. Ja. Ja. Und deswegen ist es dann auch so gewesen, dass ich eben die alten Rec-Geräte rausgeschmissen habe

0: die eben durch andere neue Geräte ersetzt werden können. Es geht auch besser zu arbeiten.
1: Ja, klar.
0: Wenn du jetzt bei den alten Dingen, da hast du so ein Zwei-Zeil-Display oder teilweise sogar nur so eine numerische Anzeige, 3-7-Segment-Ziffern, ja, bei so einem Nordrex, so einem alten, da steht dann 967, ja, und am anderen Tag weißt du nicht mehr, war das 967, war es 697, ne? Der speichert den Sound auch nicht da ab, wenn du den einschaltest, ist der immer bei 1. Und da bist du am Suchen, ne, weil du nicht mal einen Namen hast. Und bei den neuen hast du riesige Farbdisplays, Touchscreen und du siehst alles, was du machst. Und wenn du da was verändern willst, da hast du dein Touchscreen, siehst sofort. Du kannst wieder zurück, weil die alten Anzeigen, die vorherigen, die siehst du auch noch, ja. Also es ist ein ganz anderes Arbeiten. Es geht irgendwie alles viel flüssiger und einfacher. Außer eben bei den ganz alten Dingen, wo du eben überhaupt keine Anzeigen hast, also die Modularsysteme, die alten Synthesizer aus den 70ern, 80ern, da ist es aber einfach so, dass die ja nicht so komplex sind, die kann man ja blind bedienen. Also das ist ja da
1: Ja.
0: einfach dann ein bisschen Übung. Ne? Das ist wie ein Auto ein Käfer mit Handschaltung, ja, da musst du nichts lernen, groß. Das fällt sich von selber. Ne?
1: Aber da mit deinem Modularsystem, das erinnert mich daran, dass wir uns damit kennengelernt haben, ne? Oder darüber. Mit deinem
0: Ja, ja, ja, ja.
1: Bild, was du bei Facebook reingesetzt hast, mit die 1000 Kabel, ne?
0: Ja, das alte System war ja auch riesig, ne? Aber es ist halt heute so, dass ich vieles auch weg habe, weil ich es einfach nicht mehr brauche. Ne? Ich hatte ja vieles gekauft, als es billig war, so in den 80ern. Und dann kam der, willst du es nicht haben, ich brauche es nicht mehr. Und naja, komm, dann lass für das Geld, kannst du es da lassen. Und dann sammelt sich der Scheiß so an. Und wenn du so viel Platz hast, so wie in meinem alten Studio, ne, 110 Quadratmeter, da ist es auch egal, ob da ein Synthesizer mehr steht oder weniger. Ne? Ne, die
1: Ja,
0: wurden ja
1: klar.
0: alle für Sounddesign genommen, also die habe ich auch alle mal gebraucht, aber eigentlich nur einmal. Und viele habe ich auch nur deswegen angeschafft, um eben mit diesem Gerät einmal diese Sounds zu machen. Und die habe ich halt einfach stehen lassen, weil der Platz war da und auch wenn ich sie nicht mehr so oft gebraucht habe. Ja, und hier habe ich es dann doch deutlich reduziert. Und jetzt ist es auch schön, du kannst auch mal hier zu dritt Musik machen, weil einfach noch mal Platz ist für noch einen Gitarrist oder so. Und vorher, als ich 2013 hier eingezogen bin, da konntest du ja nur mit eingezogenem Bauch hier durch. Ne? Das war ja ganz eng. Ja, aber das ist angenehm jetzt.
1: Ja,
0: Außerdem bin
1: da
0: ich
1: war
0: auch
1: ich ja
0: schon ein
1: froh,
0: alter Mann. Ja,
1: dass du schon aufgeräumt hast, als ich da war.
0: ja, ne? Ja, es wird ja immer ein bisschen weniger. Manchmal kommt auch wieder was dazu, aber meistens dann eher kleine Sachen.
1: Ja, das
0: Ja.
1: ist ja so, die Gerätschaften werden, selbst wenn du ein ähnliches Gerät kaufst, sind ja heute alle schon viel kleiner, wie die zu Anfangszeiten.
0: Ja, und können auch mehr, ne? Das ist einfach
1: Ja,
0: so, ne?
1: klar.
0: Die waren immer kompakter, leichter und kleiner und früher hast du da so 30 Kilo rumgeschleppt. Und heute kannst du das dir in die Hosentasche stecken. Das ist schon besser geworden. Aber es ist auch so, dass das gar nicht so wichtig ist. Ja? Wenn du nicht gerade spezielle Sounds von dem Gerät brauchst, aber so zum Musik machen ist es eigentlich gar nicht so wichtig. Brauchst du keine 200 Synthesizer oder 300er. Geht auch wesentlich weniger. Es kommt ja immer darauf an, was du damit machst. Ja? Und das Equipment wird immer überbewertet. Viele sagen eben, ja, und wenn ich dann das noch kaufe, dann kann ich das und das machen. Dabei könnten sie das auch anders lösen, ja. Und das gibt immer irgendwie einen Weg. Und wenn du da weniger Sachen hast, bist du oft kreativer, als wenn du die ganze Hütte bis oben mit Geräten stehen hast. Dazu kommt noch, wenn du nicht jeden Tag an den Geräten bist, so wie ich, bin ja jeden Tag 8 Stunden hier im Studio. Und mache ja wirklich sehr, sehr, sehr viel Musik. Dann verreckt das Zeug. Das geht einfach kaputt vom Stehen. Das ist wie ein Oldtimer, der steht ein halbes Jahr in der Garage, willst mitfahren, sind alle 4 Räderplatten, irgendwo läuft das Öl raus. Ja. Und das ist bei den Geräten auch so. Schaltest denn ein nach 4 Monaten, sagst du, wieso kratzt denn das? Wieso geht denn die Taste nicht? Warum kommt jetzt kein Ton raus? Ja. Weil es einfach Standschäden hat. Ne?
1: Ja,
0: Also man sollte
1: du hast,
0: das
1: du,
0: wirklich auch
1: egal wo du bist,
0: benutzen.
1: du bist ja auch nicht staubfrei.
0: Ich bin staubfrei hier.
1: Ja.
0: Ich bin staubfrei deshalb, weil ich hier keine Teppiche habe. Ich habe keine Stoffe. Okay, hier hängt eine alte Fahne, so eine Star Trek-Fahne. Aber ansonsten bin ich hier staubfrei. keine Teppiche, keine Stoffe, nichts, was irgendwie fusselt. Und habe hier Fußboden drin, der ist arschglatt. Und ich habe auch keine Fenster. Ja? Ich habe Glasbausteine, ich kann hier kein
1: Ja,
0: Fenster aufmachen.
1: ich weiß das ja.
0: Da kommt also kein Staub rein. Der einzige Raum, wo eventuell Fusseln wären, wäre die Waschküche. Da ist aber eine Tür dazwischen. Und das ist jetzt auch nicht so schlimm. Also bei mir hält sich in Grenzen. Ich mache relativ wenig Staub weg. Also so ein-, zweimal im Jahr, wo ich mal so ein bisschen drüber wuschel, aber auch jetzt nicht so intensiv. Das geht schon ganz gut. Also wenn du das von vornherein so mit bisschen glatten Flächen und so im Griff hast und ja, da hast du natürlich noch vielleicht Katzen oder sowas, die haben dann ihre Katzenhaare drauf und sowas, habe ich alles nicht, ne?
1: Ja, klar, logisch. Wir können jetzt mal zu dem nächsten Stück kommen auf dem Album.
0: Ja. Jo.
1: Musikalisch gesehen, Io, ne?
0: Jo.
1: Alles klar, also Leute, das war jetzt kein
0: Ajo.
1: Scherz, sondern das Stück heißt Io.
0: Ja, der Jupitermond.

0: Ja, Benny, das war jetzt wieder ein Stück, wo man wirklich braucht man noch nie mal viel Fantasie. Man hört und kriegt die Schwingungen im Endeffekt mit. Ne?
1: Die Schwingungen sind tatsächlich die Klänge von diesem Mond. Ne? Also das sind wirklich diese planetaren Daten, die ich dann eigentlich bei dem war es wirklich so, dass ich sie fast so übernommen habe zum Ansteuern. Die Tonhöhen habe ich natürlich geändert, dass es so ein bisschen melodisch wird. Aber diese Schwingungen und auch so, wie sie schwingen, die sind original so von diesem Planeten, von diesem Mond. Also es ist fast wie viele Recordings aus dem All. Ne?
0: Ja, du machst, also wer Musik von dir kennt, der weiß, dass du viel aus wenig machen kannst.
1: Ja, kann ja jeder, ne? Aber die Leute nehmen sich die Zeit nicht. Ja? Es ist eben so, dass du, wenn du solche Dinge machst, einfach irrsinnig viel Zeit brauchst. Und die meisten haben eben die Zeit nicht oder sie nehmen sich die Zeit nicht. Sagen wir mal so, es ist ja kein Geheimnis, was ich mache. Jedem, den ich sage, was ich mache, das ist ein bisschen bescheuert, das brauchst du viel zu lange. Ja. Weil ich nehme hier aus dem Internet, da suche ich mir das raus, so eine Datei, so ein Sound. Ja. Sag ich, ja, das ist aber nicht mein Sound. Ja, aber das gibt es ja da überall. Und dann klick, klick, klick hier, ein bisschen Maus schieben und dann ist es fertig. In einem Bruchteil meiner Zeit. Aber es ist eben irgendwie nicht dasselbe, ja. Und das heißt nicht, dass es schlecht ist, aber es ist eben nicht derselbe Inhalt, ne? Es ist eben dann so ein Fernsehspiel, ne?
0: Am Anfang weiß ich, ich weiß ja noch, am Anfang, wie wir uns kennengelernt haben, hast du gesagt, du machst ein neues Album und dann. Und dann wartet man und wartet man und wartet man. Du korrigierst viel, du setzt dich hin und bearbeitest noch und was weiß ich, was du da noch alles machst, bis dann das Album mal steht. Aber wenn es dann steht, dann hat man wirklich was Vernünftiges.
1: Ja, ich gebe mir Mühe, ich versuche es halt. Ne? Und, aber es ist eben nicht immer einfach. Zum einen habe ich eben sehr, sehr viel mit den alten Synthesizern gemacht, die eben kein MIDI haben. Ich mag auch MIDI nicht besonders, also keine Anbindung an den Computer. Ich habe auch keine Einzelspuren hier in dem Rechner drin, in der DAW, weil die ist einfach zu weit entfernt, mein Analogsystem, mein Modularsystem. Du weißt ja, das steht am anderen Ende vom Raum, in dieser Nische drin. Und das sind 5, 6 Meter hier bis zur Patchbay zum Digitalpult. Ich müsste also hier 30 Kabel von drüben hier rüberziehen. Und jedes Mal, wenn ich Aufnahme drücke, muss ich hier 5 Meter durchs Zimmer laufen. So kannst du ja nicht arbeiten. Du siehst ja auch nicht, ob irgendwas übersteuert oder so. Also meist ganz einfach. Ich sage, okay, ich nehme es direkt in dieser Ecke auf. Ich habe da einen 32-Kanal-Rack-Mixer, also jetzt nichts Großartiges. Und dann hänge ich einfach so einen kleinen Digitalrekorder dran und nehme es direkt, alles, was ich da mache, komplett fertig in Stereo auf. Kann es heute nicht mehr editieren, ist halt so. Muss eben einfach dann 5-mal machen, bis es passt. Und habe aber auch keine Sync, ja, weil kein MIDI. Ne? Wenn ich dann irgendwas dazu spiele, muss ich das eben hier so von Hand machen. Weil ich habe ja keine Sync-Spur oder keine MIDI-Spur oder irgendwas. Ne? Und ich könnte natürlich jetzt mit MIDI darüber gehen und könnte das irgendwie. Ah, das ist mir einfach zu viel Kabelei. Und ich habe eine Idee und dann will ich das jetzt machen und nicht irgendwann nach einem halben Tag, wenn ich das alles eingerichtet habe. Ich schalte die Geräte ein und leg los. Ne? Das ist so intuitiv irgendwie. Ich habe meinen Zettel, da steht drauf, was ich machen will. Den habe ich manchmal schon 3 Tage vor mir hergeschoben, wo immer noch mal eine Idee dazukommt. Und da steht meine Sequenz, meine Tonarten drauf. Und dann habe ich meinen Zettel hier liegen und dann geht es dann los. Ja? Und ja, dann habe ich keine Lust, da irgendwie noch MIDI-Kanäle und das und das und das alles einzurichten. Und über irgendwelche Boxen, Faderboxen fernzusteuern oder so. Du kommst ja da gar nicht weiter, bis du dann irgendwie dran bist und den ersten Ton hast. Dann hast du ja schon wieder die Hälfte vergessen oder das Gefühl ist schon wieder raus. Das ist nicht mein Arbeiten. Ich mache es gerne so, dass ich mit der Hand irgendwie an das Gerät gehe, den Knopf drehe und direkt das passiert, was passieren soll. Ja.
0: So, dann lass uns
1: Und
0: mal das nächste Stück passieren.
1: ja.
0: Pasifae, ne?

0: Oh, jetzt haben wir zwei Stücke hintereinander gespielt. Musik, die wirklich auch, so wie dieses Elara, auch wieder ein bisschen melancholisch dabei. Almenkalo, melodisch dabei. Jetzt ist es soweit. Ich bin nicht
1: Ja,
0: müde. Ja.
1: das kommt, weil eben die Planeten auch so eben klingen, ne? Weil wenn Planeten sich sehr schnell bewegen, dann gibt es auch eben andere Sounds da, ne? Dann verändern sich diese Magnetfelder und die Plasmawellen und werden dann auch selbst zu Melodien, ne? Also das ist auch so. Und die wandern dann auch im Stereopanorama hin und her, ne? Hast du ja auch gehört, dieses Rauschen, was dann von einem Kanal zum anderen geht. Das ist aber bei dem Planet auch so, ne? Das sind also so, wie die Originalgeräusche eben auch sind. Ist eben so ein bisschen an die so angetriggert, ne?
0: Ja, es ist schon, also man braucht, wenn man diese Stücke, was wir bis jetzt gehört haben, man braucht keine, nicht viel Fantasie, um dann, wenn man den Titel von dem Album, dieses Joyce, kennt, man braucht nicht viel Fantasie, um zu wissen, was da kommt und was oder was da gekommen ist, was man hört und was es sein
1: Ja.
0: könnte.
1: Ja gut, ich meine, ich habe es im Booklet ja eigentlich ganz gut auch beschrieben, wie das funktioniert und was ich da mache und wie die Planeten klingen. Die Umsetzung ist halt überwiegend mit eben Hardware-Synthesizern durchweg. Ich habe keine elektronischen Plugins genommen, die da, also die Der Computer war praktisch außen vor und der Computer war bei mir nur Bandmaschine. Ja, also im Endeffekt habe ich nur meine fertigen Sachen eigentlich da reingespielt und ich habe die Stücke gekürzt. Wenn du so eine Session hast, bei mir sind die Aufnahmen ja oft wie in so einer Session, wie so praktisch du spielst eben und dann ist ein Verspieler drin, dann wiederholst du es eben einfach und nochmal und nochmal und dann hast du dann irgendwie eine Stunde oder so oder anderthalb an so einem Track. Und der ist aber eigentlich nur 8 Minuten und dann musst du den ganzen falschen Kram rausschnippeln. Das mache ich dann mit dem Computer. Aber die Aufnahmen selbst, die laufen in einem Rutsch. Alles ohne MIDI, alles über CV-Gate gesteuert, also alte analoge Kisten in einer ganz primitiven Technik. Und das Problem ist, du hast eben keine Speicherbarkeit, du hast eben nichts, wo du irgendwo Presets drücken kannst. Das ist eben alles irgendwo so eingestellt und musst du zigmal umdrehen und ändern. Und das ist sehr, sehr zeitaufwendig einfach. Ja. Du musst das ganze alte Zeug, das Geraffel musst du jedes Mal stimmen. Du hast einen großen Gitarrentuner drin, wo du dann jeden einzelnen Ton in so einem Sequencer einzeln nachtunst und stimmst, damit das alles eben in der richtigen Tonart ist. Und das ist unheimlich mühsam, ja. Und am anderen Tag machst du weiter, dann hat sich die Kiste sowieso wieder verstimmt. Du musst erstmal wieder alles stimmen. Erstmal 10 Minuten, Viertelstunde warm laufen lassen, dann alles stimmen und dann geht es wieder von vorne los. Ne? Bis du dann weitermachen kannst. Ne? Da hast du mir so eine halbe Stunde, ich hole mir dann einen Kaffee, bis sie erstmal auf Temperatur sind und dann kann ich alles wieder nachstimmen und dann geht es wieder weiter. Und die Effekte oder so, die kommen halt gleich drauf, weil ich kann es ja später nicht mehr machen. Ne?
0: Ja, klar. So, wir
1: Das ist schon
0: hören.
1: irgendwie eine bekloppte Arbeitsweise. Das ist eben so, wie ich angefangen habe in den 70er Jahren, da ging es ja auch nicht anders. Ja? Da hatten wir ja gar nicht die Geräte. Und Mehrspur-Recording, das gab es ja auch nicht. Und dann hat man es eben auch so gemacht. Ne? Ich
0: Ja,
1: mache es immer noch so. Mach's auch gern so.
0: du hast wirklich noch Handarbeit.
1: Ja, bleibt ja nicht aus. Musst du halt so machen. Ne? Und aber wie gesagt, ich habe das schon immer so gemacht und ich mache auch andere Sachen. Ich mache auch mit Computer und MIDI und so hier die modernen Geräte. Aber das nehme ich also nicht so für meine Musik, sondern bei meiner Musik ist das eben alles so handgemacht. Da habe ich auch keine Termine oder sowas oder so ganz strenge Auflagen von Vorgaben irgendwie, die ich erfüllen muss. Da ist es dann egal. Wenn ich was jetzt für einen Kunden machen würde, nehme ich natürlich hier Master Keyboard, wo die Presets drin sind, die Sounds und dann wird es gemacht. Aber da ist ein anderer Anspruch und das muss schnell gehen, es muss billig sein und ja, ist anders als bei der Musik, die ich mit meinem Namen verkaufe.
0: So, jetzt hören wir uns, ich sag mal, die nächsten beiden Stücke an. Das wäre einmal Leda und Himalaya.
1: Ja, okay, dann machen wir noch mal einen Doppelpack.
0: Ganz genau.

0: So, wir sind wieder bei unserem Bernie. Bernie,
1: Ja.
0: Musik, was wir jetzt, wir haben jetzt zwei Stücke hintereinander gehört. Zwei Stücke, die unterschiedlicher sind, nicht sein können im Endeffekt.
1: Ja, und trotzdem ist die Basis eigentlich doch sehr ähnlich. Ich habe bei beiden die Sequenzen mit einem Moog-Modularsystem gemacht, also ein relativ einfacher Synthesizer. Und habe eben jetzt gerade bei dem ersten Stück, was wir gehört haben, dann zwei Oszillatoren für die Basssequenz genommen und dann hörst du die Melodie. Das ist der dritte Oszillator, den ich dann über so einen richtigen Federhall mit Feedback laufen lasse und dann kriegen die so einen leicht aggressiven, schmierigen Sound, der aber auch gut zum Space passt, also so weltallmäßig. Ne? Und dieser Sound, dieser dritte Oszillator, ist auch wieder angesteuert worden von diesen Klängen des Planeten. Also auch da ist wieder der Bezug da drin gewesen. Ne? Und jetzt bei dem zweiten Stück war es ähnlich. Ne? Diese Basssequenz ist auch Moog Modular mit einem Sequencer angesteuert, also eigentlich eine ganz einfache Sache. Aber in dem letzteren Teil des Stücks, da sind solche hohen Töne drin. Und diese Melodie ist wieder eine Planetenmelodie. Also das ist auch wieder vom Planeten umgesetzt. Im Original ist es viel langsamer, ja. Da kommt, aber die Tonfolge ist identisch, ja. Und das habe ich dann eben praktisch die Töne genommen, habe die natürlich auf meine Tonart transponiert und habe das dann mit kurzen Sounds gemacht. Also es ist wieder auch da der Planet drin, ja. Also in dem zweiten Stück, da ist dann eben der Himalaya drin, ne? Also der ist auch original damit eingepackt.
0: Und du hast da ein, was hast du da mir erzählt gerade mit ein Feder, die, was war das?
1: Federhall. Ja, das ist eigentlich nichts Neues. Das hat man schon in den 60er Jahren gehabt. Das sind Hallspiralen, ja, und die machen eigentlich Hall. Bevor es digitale Hallgeräte gab, hast du damit Hall machen können und Raum machen können. Ne. Man hat halt damit versucht, eben realistische Raumsimulationen zu schaffen, was natürlich immer so ein bisschen blechern war. Und man kann die ein bisschen übersteuern in der Vorverstärkereinstellung da. Und dann fangen die an, Feedback zu geben, das heißt Rückkopplung, die fangen an zu pfeifen. Und kurz bevor die anfangen zu pfeifen, ist so ein schwebender Bereich, wo die so, ja, man merkt, es gibt hier gleich eine Rückkopplung, aber kurz bevor die kommen, drehst du den Regler wieder ein bisschen zurück. Also so manuell gemacht, das ist alles so handmade. Ne? Aber es hat so einen bestimmten Reiz, den du eben einfach mit Software-Synthesizern so nicht hinkriegst. Ja, das ist ja alles irgendwie mechanisch. Ja, eine Federhall, ja, ist eine Hallspirale aus Draht. Und das klingt eben anders, wie jetzt irgendwas von so einem Computer berechnet. Ne?
0: Ja, so, dann
1: Man
0: hören wir
1: emuliert
0: jetzt.
1: es zwar, aber es verhält sich anders. Ja. Wenn ich mit der Faust auf den Kasten schlage, dann scheppert das ganze Ding. Ja. Und wenn ich mit der Faust auf meinen Computer schlage, dann ist die Festplatte kaputt.
0: Okay, hören wir uns jetzt die letzten beiden Stücke jetzt an.
1: Ja,
0: Ja?
1: Sinope, ja.
0: Sinope und Kamee.
1: Ja, machen wir so gleich beide weg, ja?
0: Ja,
1: Ah ja,
0: ja, ja,
1: gut.
0: ja.
1: Mach das so, okay?
0: Weil ich habe gleich noch eine Frage für dich.
1: Okay, dann.

0: So, Freunde,
1: Ja, da
0: wir
1: kann
0: sind
1: man ja noch ein
0: mit dem
1: bisschen.
0: Album durch. Wir sind mit dem Album durch. Wie gesagt, der Bernd sagt euch hier, Benny sagt euch jetzt noch, wo ihr das kaufen könnt. Benny, bitte.
1: Ja, also, ihr könnt es natürlich bestellen auf meiner Homepage. Da gibt es oben so einen Button, der heißt Merchandise oder Shop. Weiß ich jetzt gar nicht. Auf alle Fälle, da könnt ihr reingehen. Da sind alle meine Alben gelistet. Dann könnt ihr die per E-Mail bestellen. Und die Alben kosten 15 € plus 2 € Versand innerhalb der EU. Und ja, dann bestellt ihr das Ding. Ich schicke euch dann die Bankverbindung oder PayPal oder was auch immer, wie ihr bezahlen wollt. Ihr könnt auch den Rasen mähen oder. Und dann kriegt ihr das zugeschickt.
0: Gut.
1: Geht auch ganz schnell.
0: Benny, ganz kurz und schmerzlos. Ich bedanke mich recht herzlich bei dir für dieses super schöne Interview wieder. Ich finde das immer interessant, was du aus. Wir kommen, wenn wir beide uns unterhalten, wir kommen ja auch von Hölzchen auf Stöckchen. Es ist ja nicht nur, dass wir uns über das Album unterhalten haben, über die Machart der Musik und alles, was dazugehört. Dafür bedanke ich mich recht herzlich bei dir. Es hat mir wieder wahnsinnig viel Spaß gemacht.
1: Ja, ich möchte mich auch bedanken, einmal bei allen, die zuhören und natürlich bei dir, weil während die Musik läuft, da unterhalten wir uns ja auch und wir sind ja befreundet und da gibt es immer ganz viel zu schwätzen.
0: So sieht's
1: Und
0: aus.
1: das finde ich immer super schön, ne? Da haben wir mal 1,5 Stunden Zeit, um so auch private Dinge zu labern. Ja, ich bedanke mich bei allen und ich freue mich sehr, wenn es euch gefallen hat. Und naja, wie gesagt, Download gibt es bei mir nicht. Wenn ihr auf den Shop geht, da seht ihr auch einen Button, wo drauf steht Download. Und wenn ihr da draufklickt, könnt ihr nachlesen, warum es das nicht als Download gibt, sondern nur als vom Glasmaster gepresste CD.
0: Alles klar. So, dann starten wir mal mit meinem Outro.

Ciao. So, mit diesem Liedchen sind wir angekommen am Ende unserer heutigen Sendung. Da habe ich wie immer Tim Blake, Song for New Age. Ich bedanke mich auch mal bei allen Leuten, die uns im weiten WWW hier zugehört haben und natürlich auch bei den Leuten hier bei uns in unserem eigenen Chatraum. Mich könnt ihr jetzt wieder hören Sonntagmorgen um 10 Uhr mit dem Frühschoppen, Dienstag und Donnerstag um 12 Uhr mit meiner Halbzeitsendung und nächste Woche Freitag mit meiner New Age-Sendung. Auch da gibt es wieder ein Interview, damit aber mit Frank Tischer. Ich wünsche euch allen noch einen schönen Freitagabend. Ich bin raus. Die Musik läuft weiter. Ich sage tschüss, bye bye und bis denne. Ciao, ciao.

Ja.

Hallo zusammen und willkommen zu There's More Music. Und dazu hat nun wieder Toxygen Decay etwas beizutragen, ein neues Album von ihm. Mal wieder kein Remix-Album. Das nennt sich Low Frequency und das stelle ich euch ein wenig vor. Dann der Herr Christian Fiesel hat einen Output, das ist vom Feinsten. Da habe ich euch auch ein paar Stücke von seinen aktuellen Veröffentlichungen rausgesucht. Ansonsten noch ein bisschen anderes Material, was mir gerade so unter die Finger gekommen ist. Und wir werden auch gleich anfangen mit Toxygen Decay vom Album Low Frequency. Da beginnen wir mit dem Stück Low Frequency Part 2. Ich wünsche euch viel Spaß.

Und das hier ist von Christian Fiesel. One Can Still Dream, das Album und das Stück Peace Is Always Closer Than You Think.

zum Ende der Sendung noch ein bisschen was Beschwingtes von der Thievery Corporation mit David Byrne zusammen. Vom Album The Cosmic Game das Stück The Heart's a Lonely Hunter. Ich hoffe, es hat euch gefallen. Und jetzt spreche ich dem David ein bisschen rein. Ich wünsche euch eine tolle Woche, kommt gut durch. Und ja, ich hoffe, wir hören uns wieder, wenn der Christian euch etwas vorspielt. Nächsten Sonntagabend. Also,

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1: Ein sehr langes Intro, aber jetzt starte ich. Hallo und guten Abend, guten Morgen und herzlich willkommen zur Mai-Ausgabe des Sounds of Sun Nachtexpress. Mein Name ist Steffen Thieme und ich freue mich auch in diesem Monat, euch wieder 2 Stunden lang das Beste aus New Instrumental Music, Synth, Pop, Wellness, Electronica, Chill Out und in New Age präsentieren zu können. Das Ganze wieder wie üblich in einer unerhörten und ungehörten Mischung von mir, relativ spontan zusammengestellt. Und ich hoffe, ihr habt euch im Nachtexpress einen bequemen Sitzplatz gesucht und hart der Musiken, die da kommen werden. Wir starten in die Nacht hier auf Tide Radio und auf Modul 303.

ersten Titel im Sounds of Syn Nacht Express habt ihr schon gehört und ihr habt es mitbekommen. Es ist wieder eine bunte Mischung aus tanzbaren Titeln. Es kann auch durchaus einfach entspannt werden und ich bin sicher, im Laufe der Sendung gesellt sich auch der eine oder andere Vocal Track dazu. Genießt also in jedem Fall bis kurz vor 2 Uhr meine Musikauswahl der etwas anderen Musik hier auf Titelradio